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1: On your plane speed 4, Tokyo approach, runway 34 right, clear to your route as Tango arrival, continue station heading, exit to B4.
0: Clear via Ruta's camera arrival, runway 34 right, and continue present heading for
2: Vietnam.
3: Approach FET 5-4,
0: approach United 7-9, could you 230 at Sofia?
1: United 7-9, 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